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1: Bosnia and Herzegovina will face Italy for a place at the World Cup.
2: Ich kann mich auch daran erinnern, die Nacht davor war jetzt nicht eine normale Nacht. Man hat schon ein bisschen Gedanken im Kopf gehabt, man hat Bilder vor dem Kopf gehabt.
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0: Bosnia were dealt an early blow.
1: They're in trouble here.
0: As Italy struck first.
1: Brilliant finish!
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1: Oh, it's been squeezed in!
2: Jetzt gehen wir, jetzt schaffen wir das.
1: The hopes rest on a penalty shootout.
2: Als der Trainer mich gefragt hat, möchtest du schießen, habe ich gesagt, ja.
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2: Riesendruck. Du läufst dahin, du merkst, es geht um alles, es geht um die WM.
1: Scores!
2: Wenn der von Italien verschießt, okay, dann kommt der Letzte bei uns, bei Rektarevic.
1: This to win it.
2: Und denkst du dir, oh mein Gott. Denkst du dir, wenn ihn jetzt macht, sind wir an der WM.
1: Bosnia Herzegovina will play at the World Cup.
4: Nestvarno.
3: Se danas ostvario, tako da je za ovo smo živjeli čitav život kod dijete, najveći san.
2: Du merkst halt einfach, was der Fußball auch macht, was der Fußball mit den Menschen macht, egal welche Probleme du vielleicht in dem Moment auch hast, du vergisst die und der Fußballverein.
0: Victory over Italy ended what's been a long 12-year wait for the World Cup, having featured in their first and only tournament in 2014.
1: Bosnia-Herzegovina, brave on debut, are going home.
0: But this is about more than a return. Since gaining independence in 1992, football has been a symbol of unity.
2: Es bedeutet mir einfach viel. Du hast einfach gemerkt, was es auch meinen Eltern bedeutet, auch die damals auch geflüchtet sind aufgrund vom Krieg damals. Das ist einfach unglaublich emotional, weil das Land Bosnien, muss man auch ehrlich sagen, hat auch eine schwierige Vergangenheit hinter sich.
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0: A man synonymous with Bosnian identity is Edin Dzeko. He's represented his country for almost two decades and could become the second outfield player over the age of 40 to play at a World Cup.
2: Eben, das ist ein absoluter Top-Stürmer, einer der besten Stürmer der Welt.
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2: Ich finde schon, dass er auch irgendwo eine Statue verdient, auch irgendwann. Weil das, was er dem Land auch, glaub ich, gegeben hat und wie viel Freude er auch dem Land gegeben hat, das ist nicht in Worte zu fassen.
0: And now, a new generation is emerging to carry that identity forward.
2: Da merkst du schon, das sind einige Youngsters dabei, die echt viel Verantwortung übernehmen können, auch vielleicht für die Zukunft. Muharemovic, der in Italien spielt. Dalaj Begovic, der zu Leverkusen zurückkehrt, Barektarević.
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1: Ich hoffe, dass die Menschen sich einfach daran erinnern, an die Resilienz, die wir gezeigt haben und einfach, wie wir als Mannschaft dahingestanden sind. Wie wir als Mannschaft, als ganze Nation, ein Lächeln einfach den Menschen noch irgendwo ins Gesicht zu zaubern.
2: 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They open against co-hosts Canada at Toronto Stadium on the 12th of June. 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
3: Ich glaube, dass es ganz gut ist, eine gewisse Nervosität vor dem Spiel zu haben, eine gewisse Anspannung zu haben. Die ist natürlich auch bei mir noch gegeben, aber jetzt nicht so, dass ich jetzt sehr nervös bin. Oder ja, da ist man schon auch mental irgendwo in einem Tunnel, versucht da noch gewisse Worte zu wechseln mit deinen Mitspielern, noch bevor es dann noch rausgeht. Ja, ich versuche dann schon Wege zu finden, so schnell wie möglich wieder in den Spielfluss zu kommen, in meinen Rhythmus zu kommen, dass ich da auch dann wieder mein Spiel finde.
2: Relentless, aggressive, uncompromising. The hallmarks of a Ralf Rangnick team, now etched into Austrian identity.
4: Mit unserer Spielweise glaube ich auch die Menschen, die Herzen der Menschen wieder gewonnen, weil wir doch sehr proaktiv spielen, sowohl mit dem Ball als auch gegen den Ball. Und der Team Spirit ist, glaube ich, auch etwas, das zu spüren ist.
5: Man merkt schon, dass eine gewisse Euphorie wieder entstanden ist in Österreich. Leute gerne ins Stadion gehen und dass eine Begeisterung da ist.
2: Austria won 6 of 8 qualifying matches and were spearheaded by Marko Arnautovic's 8 goals. Only Norway's Erling Haaland scored more.
3: Die Qualität unserer Mannschaft ist auch mittlerweile wirklich sehr hoch und wir eine Mannschaft haben, die einfach diesen speziellen Charakter hat, die es braucht, um
5: richtig ehrgeizig sind und ist das einmal eine Mannschaft, die was eine richtig gute Dynamik hat, da wo richtig viel Freude drin ist, wo richtig viel Leidenschaft drin ist und so wollen wir auftreten, so wollen wir Fußball spielen.
3: Ich persönlich habe jetzt nie daran gezweifelt, unser Ziel nicht zu erreichen, so wie wir auch aufgetreten sind, glaube ich.
4: Für mich ist es auch die erste Weltmeisterschaft überhaupt, so wie für meine Spieler. Keiner meiner Spieler hat bisher schon an einer Weltmeisterschaft teilgenommen. Wir wollen das einfach genießen, wir wollen es aufsaugen, die Energie aufsaugen.
3: Für mich persönlich reiht sich das natürlich schon noch ganz oben irgendwo ein, weil es für mich die erste Weltmeisterschaft in meiner Karriere, etwas, was mir so in meiner Karriere irgendwo gefehlt hat, eine Weltmeisterschaft zu spielen. Schon sehr emotional, würde ich mal sagen. Es ist ganz klar, dass ich jetzt in einer Phase bin, wo ich jetzt schon sicherlich in ein Alter komme, wo das Ende vielleicht irgendwo näher rückt.
2: Captain David Alaba will turn 34 during the group stage this summer. A 10-time Austrian Player of the Year. Still a vital figure for his country.
4: David ist ein Spieler, der ist ein Geschenk für jeden Trainer, für jede Mannschaft und seine Rolle geht weit über die Rolle des Spielers hinaus, dessen Wort extremes Gewicht hat innerhalb der Mannschaft.
6: Was uns gehört, der Ball gehört uns, ja? Die WM gehört uns!
7: Wir haben es hier vor uns.
6: 1, 2, 3!
5: Erstens ist er auch ein Charakter, weil er da auch einfach Anweisungen gibt, den Vorderen hilft, den Leuten neben ihm hilft und einfach mal auch klare Ansagen macht, was gerade gebraucht wird und da auch.
3: Grundsätzlich versuche ich mit meinem Spiel auf dem Spielfeld in erster Linie Verantwortung zu übernehmen, aber dann natürlich darüber hinaus vielleicht irgendwo als Vorbild irgendwo vorne weg zu gehen.
5: Also allein was er auf Vereinsebene gewonnen

0: Wer ist der größte österreichische Spieler?
1: Überraschend. Und ich glaube, dass immer noch viele Länder uns noch nicht so richtig auf dem Schirm haben. Wir wollen bei dieser Weltmeisterschaft zeigen, dass Österreich nicht nur schöne Landschaften hat, schöne Berge, gutes Essen oder gute Skifahrer, sondern dass wir eben auch im Fußball wirklich inzwischen auch im Konzert der größeren Nationen mitspielen können.
0: Dass wir jetzt nicht der Favorit sind, ist auf jeden Fall klar. Dass wir eine sehr schwere Gruppe haben, ist auf jeden Fall klar. Ich sage, im Fußball ist immer alles möglich.
2: Eine Mannschaft haben, die erfolgreich sein kann, dass wir eine Mannschaft haben, die da auch hinfahren möchte, um auch Geschichte zu schreiben. Das ist sicherlich, was wir vorhaben. Ob es dann am Ende für die Weltmeisterschaft reicht, weiß ich jetzt nicht. Aber wir sind schon eine Mannschaft, die schon große Träume hat und die auch verfolgt. Das große Träume waren.
3: 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As the golden generation begins to fade, one that promised so much but fell short of ultimate glory, a new one rises to write the next chapter.
4: Je vous rappelle que pendant 6 ans ou même un peu plus, la Belgique a été première nation FIFA.
5: Oh, look at that. Their best ever World Cup finish.
4: Et aujourd'hui, c'est plus du tout le cas. Alors qu'en 2018, elle a fait une demi-finale et elle a fini troisième du mondial.
5: Belgium are out.
4: Au Qatar, contre toute attente, l'équipe de Belgique n'est pas sortie des poules. Je me suis aperçu de combien même des grands joueurs et une grande nation pouvaient éventuellement douter dans une période difficile.
6: I think we weren't ready for it. We were suffocating in our game and we just weren't as sharp. Looking back, it's a shame.
7: 2022 was a learning process, you know, was a transition as well between two generations. And I feel like we now getting slowly, we started to grow.
3: French coach Rudy Garcia took over in early 2025, tasked with galvanizing a squad in transition. He looked to a new generation of leaders like Charles de Ketelaere and Alexis Salamakers to drive them forward.
4: Et j'ai découvert un groupe assez meurtri en manque de confiance, mais je pense que l'équipe a une identité où elle attaque, elle essaye de marquer un but plus que l'adversaire. Beaucoup de jeunes qui arrivent, aussi qui a vraiment pris de l'importance dans cette équipe. Et je pense qu'un mix entre les anciens et les jeunes, c'est vraiment intéressant.
7: For players that this is their first tournament, they can always go to the players with experience. They can always ask, they can always look at them and see how they go with the pressure.
6: Being the link between that generation and the generation that's coming now with the squad that we have now, I feel like I can pass that on to them and hopefully do even better than the other generation, but it's going to be very difficult.
3: Another player at the heart of this shift in generations is Kevin De Bruyne.
5: De Bruyne to lead this attack. Goal, Kevin De Bruyne!
3: Arguably the greatest Belgian to ever play the game.
5: Can you believe it? De Bruyne!
4: Ça sera certainement sa dernière grande compétition. J'ai eu beaucoup de grands joueurs dans ma carrière, mais Kevin en fait partie. Voilà, c'est un fuori classe, comme on dit en italien, c'est l'un des meilleurs joueurs du monde.
6: He's a world class player, and you know that when you give him the ball, something can happen at any moment.
5: De Bruyne, lovely ball. Lukaku.
6: When there is pressure or when the team might be struggling, you look for your best players, and he's one of them.
7: We know how much of a special player he is for our country.
4: C'est vraiment un plaisir et une motivation supplémentaire d'emmener, on va dire, mes cadres. Je pense à Romelu Lukaku.

0: träume sehr gerne und auch sehr weit.
1: Australians always believe that we can do something special.
2: Make a mark out there,
3: huh? Para el panameño es algo lindo.
4: The journey we went on, getting our country back to a World Cup, was an unbelievable feeling.
5: It's the moments at World Cups that make it unforgettable.
6: Lo mejor que ha podido pasar a nuestro país.
7: The players go into every game expecting to win.
0: Dass wir wirklich unseren Traum auch in Erfüllung gehen kann, indem wir wirklich was Großes erreichen können.